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1: Wolkig ist es heute erstmal, dazu bleibt es tagsüber meist trocken, aber zum Abend kommt Regen auf und zwischendurch wird auch die Sonne rauskommen. Die Höchstwerte liegen bei 22 bis 26 Grad. Morgen geht's mit Sonne und Wolken weiter. Ab und zu kann's mal ein bisschen regnen, maximal 27 Grad. Auf der A60 Mainz Richtung Rüsselsheim ist die Einfahrt Bischofsheim bis ca. 5 Uhr gesperrt.
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1: Ich bin Cornelius Dreger. Gemeinsame Übungen und eine neue Taskforce. Die Ostseestaaten wollen beim Thema Drohnenabwehr enger zusammenarbeiten. Das wurde bei einem Treffen der Innenminister in Flensburg vereinbart. Die Taskforce soll aber auch auf andere Bedrohungen wie Anschlagsversuche oder Sabotage reagieren. Das Land Berlin wird nach einem Hackerangriff erpresst, will laut regierendem Bürgermeister Wegner aber nicht auf die Forderung eingehen. Laut Spiegel fordern die Hacker gut 2 Millionen Euro, ansonsten wollen sie gestohlene Daten veröffentlichen. US-Präsident Trump hat einen Öldeal mit Venezuela verkündet. Die USA erhalten die Mehrheitskontrolle über 65 Milliarden Barrel venezolanisches Erdöl. Die US-Ölreserven würden sich dadurch mehr als verdoppeln. Im Januar hatten die USA Venezuelas damaligen Präsidenten Maduro gefangen genommen. Zum Bundesliga-Start gibt der Meister den Ton an. Bayern München hat sich im Eröffnungsspiel gegen den VfB Stuttgart am Ende deutlich mit 5:1 durchgesetzt. Stuttgart kam Anfang der zweiten Hälfte zwar zum Ausgleich, machte es den Bayern dann aber zu leicht.
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1: Wolkig ist es heute erstmal, dazu bleibt es tagsüber meist trocken, aber zum Abend kommt Regen auf und zwischendurch wird auch die Sonne rauskommen. Die Höchstwerte liegen bei 22 bis 26 Grad. Morgen geht's mit Sonne und Wolken weiter. Ab und zu kann's mal ein bisschen regnen, maximal 27 Grad. Auf der A60 Mainz Richtung Rüsselsheim ist die Einfahrt Bischofsheim bis ca. 5 Uhr gesperrt.
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1: Ich bin Cornelius Dreger. Guten Morgen. Deutschland und die anderen Ostseestaaten wollen beim Thema Drohnenabwehr enger zusammenarbeiten. Bei einem Treffen der Innenminister in Flensburg wurde vereinbart, dafür eine neue Taskforce zu gründen, Ziel, schnell und abgestimmt auf Attacken zu reagieren. Das Land Berlin wird nach einem Hackerangriff erpresst, will laut regierendem Bürgermeister Wegner aber nicht auf die Forderung eingehen. Laut Spiegel fordern die Hacker gut 2 Millionen Euro, ansonsten wollen sie gestohlene Daten veröffentlichen. Soll Island wieder mit der EU über einen Beitritt verhandeln? Über genau diese Frage können die Menschen in Island heute abstimmen. Hintergrund sind die Grönland-Übernahmedrohungen von US-Präsident Trump. Die haben einen EU-Beitritt für die isländische Regierung attraktiver gemacht. Der FC Bayern macht zum Bundesliga-Start genau da weiter, wo er vor der Sommerpause aufgehört hat. Im Eröffnungsspiel gegen den VfB Stuttgart haben die Bayern am Ende deutlich mit 5:1 gewonnen. Der Meister ließ sich auch vom zwischenzeitlichen Ausgleich der Stuttgarter nicht schocken.
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1: 25 Jahre nach Sparkle in the Rain existieren Simple Minds nach wie vor, auch wenn sie ihren künstlerischen und kommerziellen Zenit längst überschritten haben. Den dürften Fans und Kritiker einhellig 1989 markiert haben mit der LP The Street Fighting Years. Meisterproduzent Trevor Horn hatte Hand angelegt und kreierte an den Reglern ein opulentes Album. Darauf die Hitsingle Belfast Child, deren Intro heute für eine Bierwerbung im deutschen Fernsehen dient.
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1: Simple Minds 2009, das bedeutet ein neues, das insgesamt 16. Studioalbum, erschienen Mitte Mai, es heißt Graffiti Soul. Hier aber nun aus der LP Sparkle in the Rain von 1984 ein weiteres Stück, The Kick Inside of Me. Hier sind Simple Minds.

0: Wolkig ist es heute erstmal. Dazu bleibt es tagsüber meist trocken, aber zum Abend kommt Regen auf und zwischendurch wird auch die Sonne rauskommen. Die Höchstwerte liegen bei 22 bis 26 Grad. Morgen geht's mit Sonne und Wolken weiter. Ab und zu kann's mal ein bisschen regnen, maximal 27 Grad. Auf der A60 Mainz Richtung Rüsselsheim ist die Einfahrt Bischofsheim bis 5 Uhr gesperrt.
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1: Hurricane Bar, das zweite Album von Mando Diao, stieg im Januar 2005 auf Platz 30 der schwedischen Albumcharts ein. In den Wochen darauf stieg die Scheibe weiter und erreichte in Deutschland sogar den dritten Platz der Album-Hitparade. Gängige Riffs, Melodien im Stil der 60er und 70er Jahre sowie die gepflegte Harmonie der Sänger Björn Dixgard und Gustav Noreen brachten Kritiker ins Schwärmen. Für die Rocker-Attitüde sorgte ein gesunder Schuss Größenwahn. Gustav Noreen meinte, Mando Diao sei um vieles besser als manches von den Who, Small Faces oder Rolling Stones. Björn Dixgard nennt als leuchtende Vorbilder
2: John Lennon und Nelson Mandela.
1: Clean Town ist ein Song von Mando Diao über ihre Heimatstadt Borlänge in der schwedischen Provinz. Es ist nicht direkt ein Hasslied, aber es handelt davon, wie viel dir in deiner Heimatstadt allmählich auf die Nerven geht. Du hast das Gefühl, dein Leben zu verschwenden. Diese ach so saubere Stadt, sie erlaubt dir nicht mal, jemanden zu lieben. In dem öden Einerlei ist kein Platz für starke Gefühle. Du willst fort, weißt aber nicht wohin. Und dann wird dir bewusst, du wirst die Stadt immer in dir tragen. Du bist ein Teil von ihr. Mando Diao aus der LP Hurricane Bar, jetzt mit Clean Town.

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1: Ich bin Cornelius Dreger. Guten Morgen. Gemeinsame Übungen und eine neue Taskforce. Die Ostseestaaten wollen beim Thema Drohnenabwehr enger zusammenarbeiten. Das wurde bei einem Treffen der Innenminister in Flensburg vereinbart. Die Taskforce soll aber auch auf andere Bedrohungen wie Anschlagsversuche oder Sabotage reagieren. Das Land Berlin wird nach einem Hackerangriff erpresst, will laut regierendem Bürgermeister Wegner aber nicht auf die Forderung eingehen. Laut Spiegel fordern die Hacker gut 2 Millionen Euro, ansonsten wollen sie gestohlene Daten veröffentlichen. Die USA haben sich Zugriff auf riesige Ölvorkommen in Venezuela gesichert. Es geht um mehr Öl, als 30.000 Supertanker transportieren könnten. Damit verdoppelt sich laut US-Präsident Trump die US-Ölreserve. Im Januar hatten die USA Venezuelas damaligen Präsidenten Maduro entführt. Zum Bundesliga-Start gibt der Meister den Ton an. Bayern München hat sich im Eröffnungsspiel gegen den VfB Stuttgart am Ende deutlich mit 5:1 durchgesetzt. Stuttgart kam Anfang der zweiten Hälfte zwar zum Ausgleich, machte es den Bayern dann aber zu leicht.
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2: Ich bin der Lutz, ich komme aus Frankfurt. 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
4: Also mein Highlight war heute auf jeden Fall Lolo Montez. 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
5: Wolkig ist es heute Morgen, dazu ist die Luft noch ganz angenehm. Später wechseln sich Sonne und Wolken ab, am Abend kommt dann Regen auf. Die Höchstwerte liegen bei 22 bis 26 Grad. Morgen geht das ähnlich weiter mit Sonne und Wolken. Ab und zu kann es mal ein bisschen regnen, bei maximal 27 Grad. Nichts los auf den Straßen in Hessen, aktuell ist alles frei.
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1: Vergiss den Zweck, vergiss den Songtext, mach einfach Musik. Unter diesem Motto beeindruckte Cream ab 1966 die Musikwelt. Sie galten als Sensation damals im Swinging London. Bei Live-Konzerten dauerten ihre Stücke oft bis zu 30 Minuten.

0: Cream mit den drei hochgradigen Individualisten Jack Bruce, Ginger Baker und Eric Clapton ging in die Geschichte ein als erste Supergroup der Rockmusik. Ihr zweites Album This Really Gears erschien 1967, eine pikante Mixtur aus Blues und Psychedelic Rock.
1: We have got some cool sounds now from one of the biggest sensational groups in England. Eric Clapton, Jack Bruce and Ginger Baker making up together the Cream. And they have come back from England and America. Big successful tour. New LP on the way. And let's have a bit of Strange Brew.
0: Ihre persönlichen Gegensätze entluden die drei Musiker in einem atemberaubenden Kraftfeld. Da war der weiche, dumpfe Bass von Jack Bruce, die Bluesgitarre von Clapton und sein erdiger Gesang und der donnernde Rhythmus von Ginger Baker. Aus dem Album This Really Gears, das auch die Top Ten in Amerika schaffte, jetzt der Opener-Song in voller Länge, Strange Brew. Hier sind Cream.

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4: Ich bin Jana Klonikowski. Guten Morgen. Deutschland und die anderen Ostseestaaten wollen beim Thema Drohnenabwehr enger zusammenarbeiten. Bei einem Treffen der Innenminister in Flensburg wurde vereinbart, dafür eine neue Taskforce zu gründen. Ziel: schnell und abgestimmt auf Attacken zu reagieren. Die USA und Venezuela haben einen riesigen Öldeal geschlossen. Die USA bekommen damit Zugriff auf 65 Milliarden Barrel Erdöl. Dadurch verdoppelt sich laut Präsident Trump die US-Ölreserve. Im Januar hatten die USA den damaligen venezuelanischen Präsidenten Maduro entführt. Das Land Berlin wird nach einem Hackerangriff erpresst, will laut regierendem Bürgermeister Wegner aber nicht auf die Forderung eingehen. Laut Spiegel fordern die Hacker gut 2 Millionen Euro, ansonsten wollen sie gestohlene Daten veröffentlichen. Hessen bringt zum ersten Mal ein Drug-Checking-Programm auf den Weg. In Konsumräumen im Frankfurter Bahnhofsviertel sollen Konsumenten ihre Drogen untersuchen lassen können, auf beigemischte gefährliche Substanzen oder auf zu hohe Wirkstoffkonzentration. Verbunden wird die Analyse mit Beratungen und Hilfsangeboten. Bayern München ist mit einem deutlichen Sieg in die neue Bundesliga-Saison gestartet. Mit 5:1 setzte sich der deutsche Meister im Eröffnungsspiel gegen den VfB Stuttgart durch.
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1: Regisseur Rob Reiner inszenierte sein Filmdebüt weitgehend ohne Drehbuch. Die meisten Szenen für This is Spinal Tap wurden improvisiert. 82 Minuten lang ist die offizielle Kinofassung. Die DVD enthält eine weitere Stunde Filmmaterial. Auf Bootleg-Produktionen werden gar 10 Stunden einer angeblich ungeschnittenen Rohfassung angeboten. Nachttalker David Letterman hielt die legale Version in die Kamera.
2: Back in the 1980s, our next guests were the subject of a documentary entitled This is Spinal Tap, and now that classic film, the funniest film ever made about rock and roll, is being re-released in selected movie theaters and on a special edition DVD. Ladies and gentlemen, here they are, Spinal Tap.
1: Je mehr sich der Film zum Kultobjekt verselbstständigte, umso öfter kamen die drei musizierenden Schauspieler zu Auftritten vor echtem Publikum zusammen. Zur denkwürdigen Reunion war es schon 1992 gekommen, mit einem rauschenden Fest in der Royal Albert Hall in London. Im April selben Jahres spielten sie beim Freddie Mercury Gedenkkonzert im Wembley Stadion.
3: Well, Freddie Mercury was undoubtedly a very great performer and he must have influenced many of the artists performing here today. Here with Spinal Tap.
1: Und wenn sie nicht gestorben sind, dann spielen sie noch morgen und übermorgen und überübermorgen und so weiter. Und immer mit der unvermeidlichen Botschaft an die Fans: Dreht euren Luftgitarrenverstärker auf Stufe 11.

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12: Wolkig ist es heute Morgen. Dazu ist die Luft noch ganz angenehm. Später wechseln sich Sonne und Wolken ab. Am Abend kommt dann Regen auf. Die Höchstwerte liegen bei 22 bis 26 Grad. Morgen geht das ähnlich weiter mit Sonne und Wolken. Ab und zu kann es mal ein bisschen regnen, bei maximal 27 Grad. Es gibt gerade keine Staus. Ihr kommt entspannt durch.
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1: Es steht Master of Puppets an. Große Erfolge, Platin in UK, 6-mal Platin in den USA. Das Lied hatte trotz des großen Erfolgs nie ein offizielles Musikvideo. Bis auf, wie ich gelernt habe, hat es eins bekommen, Stranger
2: Ganz
1: Things.
2: Genau.
1: Es gab lediglich ein Video von einer Live-Performance aus dem gleichen Erscheinungsjahr aus 86. Die Aufnahmen des Studioalbums, die dauerten 3 Monate und wurden kurz unterbrochen wegen eines Auftritts beim Lorelei-Festival hier bei uns in Deutschland. Ja. Das Album war ein voller Erfolg. Metallica ging dann auch als Vorband von Ozzy Osbourne auf Tournee durch Nordamerika. Jetzt kommen wir aber erstmal zu einem tragischen Zwischenfall. Ne?
3: Ja, das Album Master of Puppets wird natürlich auch mit dem tragischen Tod von Cliff Burton verknüpft. Sie waren im September 86 dann auf Tour zum Album, auf Europa-Tournee zusammen mit Anthrax. Die Tour ging gerade 11 Tage und dann kam es am 27. September eben zu dem tragischen Busunglück zwischen Stockholm und Kopenhagen, bei dem eben Cliff Burton aus dem Bus geschleudert wurde und dabei verunglückte. Der Tourbus ist auf eine vereiste Straße geraten, ins Rutschen gekommen und dadurch wurde Cliff Burton eben aus dem Fenster geschleudert. Im Anschluss ist der Bus auf ihn gefallen, was natürlich dann zur Folge hatte, dass er direkt vor Ort noch verstorben ist. Wie gesagt, ein super tragisches Ereignis. James Hetfield hat sich dazu auch mal geäußert und hat gesagt, ich riss den Notaufgang auf und kletterte in Unterwäsche nach draußen in die eisige Kälte. Ein paar unserer Crewmitglieder liefen schon um den Bus herum, um abzuchecken, was genau passiert war. Ich höre Kirk aus dem Inneren, was ist denn los, rufen. Und dann drehte ich mich um und sah Cliffs Beine unter dem Fahrzeug hervorragen. Ich glaube, das ist wirklich ein Bild, das vergisst du niemals in deinem Leben.
1: Nee.
3: Cliff war ja auch nicht einfach nur ein Bandmitglied, ne? Er war ein super enger Freund, er war am Songwriting beteiligt, er war ein fantastischer Musiker.
1: Ja, es hätte damals alles vorbei sein können. Also ich weiß, dass die Diskussion, wenn man so in der Literatur guckt, auch darum ging, können wir als Band jetzt eigentlich so weitermachen nach diesem Unfall?
3: Absolut,
1: und es war ja wirklich, also tragischer geht's ja kaum, ne?

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3: Ich bin Jana Klonikowski. Guten Morgen. Gemeinsame Übungen und eine neue Taskforce. Die Ostseestaaten wollen beim Thema Drohnenabwehr enger zusammenarbeiten. Das wurde bei einem Treffen der Innenminister in Flensburg vereinbart. Die Taskforce soll aber auch auf andere Bedrohungen wie Anschlagsversuche oder Sabotage reagieren. Bundesarbeitsministerin Baas will die Krankschreibung ab dem ersten Tag nochmal auf den Prüfstand stellen. Den Funke-Zeitungen sagte Baas, das werde zu unnötig langen Krankschreibungen bei leichten Infekten führen. Sie will nun nochmal mit der Union darüber sprechen. Die USA haben sich Zugriff auf riesige Ölvorkommen in Venezuela gesichert. Damit verdoppelt sich laut US-Präsident Trump die US-Ölreserve. Im Januar hatten die USA Venezuelas damaligen Präsidenten Maduro entführt und so für einen Regierungswechsel gesorgt. Brennende Mülltonnen werden in Wiesbaden immer mehr zum Problem. Seit Anfang des Jahres sind fast 300 Tonnen abgebrannt. Das sind mehr als dreimal so viele wie in den Jahren davor. In vielen Fällen ermittelt die Polizei wegen Brandstiftung und in dem Zusammenhang werden dringend Zeugen gesucht. Der FC Bayern macht zum Bundesliga-Start da weiter, wo er letzte Saison aufgehört hat. Im Eröffnungsspiel gegen den VfB Stuttgart haben die Bayern am Ende deutlich mit 5:1 gewonnen. Sie ließen sich auch vom zwischenzeitlichen Ausgleich der Stuttgarter nicht schocken.
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1: Nach einem Konzert in Boston verkündet der Produzent John Landau begeistert: Ich habe die Zukunft des Rock'n'Roll gesehen und sie heißt Bruce Springsteen. MTV-Legende J.J. Jackson hatte damals eine ähnliche Meinung über Bruce und die E Street Band.
2: Eine Sache, die Kritiker an der Rockmusik der 70er Jahre immer bemängelt haben, war, dass es zu wenig Substanz gab. Meine Damen und Herren, ich kann Ihnen sagen, Bruce Springsteen und die E Street Band haben Substanz.
1: Die Musikkritiker hat der Boss zwar von Anfang an hinter sich, nur seine Platten kauft trotzdem niemand. Beim 1975er Album Born to Run geht es für den Mann aus New Jersey also um alles oder nichts. Ganze 14 Monate schließt sich Springsteen in seinem Haus ein. Allein für den Titelsong braucht er ein halbes Jahr. Aber die Mühe lohnt sich. Endlich klappt es mit dem großen Durchbruch.
2: Meine Arbeit sollte eine Auswirkung haben und relevant sein. Und sie sollte sich mit den aktuellen Themen und Ideen befassen und mit dem, was ich für wichtig halte. Und das war, was mich lange Zeit umgeben hatte.
1: Ehrlichkeit, Bodenständigkeit. Springsteen bleibt seiner Herkunft immer treu. Und das hört man auch in seinen Songs. Er erzählt romantische Geschichten voller Hoffnung und Einsicht in das alltägliche Leben. In Kombination mit dem Image des Working Class Hero verschafft sich der Boss so, vor allem in den USA, viele Sympathien. Nach anfänglichen Anlaufschwierigkeiten macht er seinen persönlichen American Dream also doch noch wahr. Zu seinen größten Hits gehören unter anderem Hungry Heart, Dancing in the Dark und natürlich Born in the USA. Bis heute tourt Springsteen erfolgreich zusammen mit seiner E Street Band rund um die Welt und hat über 120 Millionen Platten verkauft. Hier jetzt Bruce Springsteen aber mit seinem Durchbruch, dem Song Born to Run aus dem Jahr 1975.

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0: Sonne und Wolken gibt es heute Morgen. Insgesamt bleibt es erstmal freundlich, aber zum Abend wird es dann nasser mit Regen. Dazu werden es tagsüber 22 bis 26 Grad. Morgen geht's mit Sonne und Wolken weiter. Ab und zu kann auch mal Regen dabei sein, bei höchstens 27 Grad. Nichts los auf den Straßen in Hessen. Aktuell ist alles frei.
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1: Stellt euch mal vor, ihr schreibt Mitte 17 einen Song über einen ziemlich unangenehmen Moment in eurem Leben. Ihr seid verletzt, eifersüchtig, wütend und schreibt einfach alles auf, ganz ohne Filter. Und Jahre später ist dann genau dieser Song der größte Hit. Millionen Menschen feiern ihn, singen jede einzelne Zeile mit und dann merkt ihr irgendwann, eine dieser Zeilen fühlt sich heute irgendwie falsch an. So falsch, dass ihr beschließt, den Song nicht mehr zu spielen. Fans werfen dem Song Sexismus und Slut-Shaming vor und Hayley nimmt diese Kritik auch ernst. Misery Business ist also wirklich mehr als nur ein Hit aus den 2000ern. Es ist ein Song übers Erwachsenwerden von einer ungestümten Teenagerin bis hin zur reflektierten Künstlerin.

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1: Ich bin Jana Klonikowski. Guten Morgen. Die Attestpflicht ab dem ersten Krankheitstag steht weiter auf wackeligen Füßen. SPD-Arbeitsministerin Baas fordert jetzt die Union zu neuen Gesprächen auf. Den Funke-Zeitungen sagte sie, die Regelung sei fragwürdig, auch weil so viele Ausnahmen geplant sind. Deutschland und die anderen Ostseestaaten wollen beim Thema Drohnenabwehr enger zusammenarbeiten. Bei einem Treffen der Innenminister in Flensburg wurde vereinbart, dafür eine neue Taskforce zu gründen. Ziel: schnell und abgestimmt auf Attacken zu reagieren. Norwegen hat einen neuen König. Nach dem Tod von Harald V. ist jetzt automatisch sein Sohn Håkon aufgerückt. Eine Krönung ist dafür nicht notwendig. Harald war gestern im Alter von 89 Jahren gestorben. Die Trauer in Norwegen und die Anteilnahme in ganz Europa ist groß. Hessen bringt zum ersten Mal ein Drug-Checking-Programm auf den Weg. In Konsumräumen im Frankfurter Bahnhofsviertel sollen Konsumenten ihre Drogen untersuchen lassen können, auf beigemischte gefährliche Substanzen oder auf zu hohe Wirkstoffkonzentration. Verbunden wird die Analyse mit Beratungen und Hilfsangeboten. Bayern München ist mit einem deutlichen Sieg in die neue Bundesliga-Saison gestartet. Mit 5:1 setzte sich der deutsche Meister im Eröffnungsspiel gegen den VfB Stuttgart durch.
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2: Auf Tour fliegen schon mal die Fetzen oder auch mal die Fäuste. 1983 sind Krokus in den USA nicht als Support für Def Leppard am Start. Ja, eigentlich, denn hinter den Kulissen kracht's gewaltig. Nach einem hitzigen Wortgefecht am Mischpult geht der Krokus-Manager kurzerhand auf Def Leppard-Drummer Rick Allen los. Das Ergebnis: eine Prügeleinlage. Und Krokus fliegen noch am selben Tag hochkant von der kompletten US-Tour. Rock'n'Roll ist kein Kindergeburtstag. Wir sind Krokus. Dirty Dynamite. Schönen guten Morgen.

0: Dreamon, genau. Nazareth bei Radio Bob. Andrea Schmidt hier. Wobei, ich gebe gleich weiter an Kollegin Lara Bahnsen. Stichwort neue Mucke.
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2: Den eigenen Sound einfach perfektionieren, das war der Plan von Five Finger Death Punch für ihr neues Album Legacy. Sie liefern wieder einmal eine Mischung aus Härte und Melodie.

0: Five Finger Death Punch haben mit Legacy eine Platte veröffentlicht, die perfekt in den Albumkatalog passt. Dafür gibt es 4 von 5 Bockpunkten.
1: Fuck you. Das haut auch gut rein, oder? 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Dieser Song ist auch drauf. Eye of the Storm. Oh.

Bob Samstag mit mir, Andrea Schmidt. Ab in das Jahr 2003, da haben wir noch Club-Handys am Gürtel, MTV läuft in Dauerschleife und Linkin Park brennt mit ihrem Album Meteora absolut alles ab. Und kein Song bringt diese gewaltige Mischung aus roher Wut, tiefem Schmerz und Chester Bennington unverwechselbarer Stimme so auf den Punkt wie dieser Song hier. Da geht's um Enttäuschung, falsche Freunde und den Ausbruch aus dem eigenen Chaos. Hier ist From the Inside.

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0: Sonne und Wolken gibt es heute Morgen. Insgesamt bleibt's erstmal freundlich, aber zum Abend wird's dann nasser mit Regen. Dazu werden es tagsüber 22 bis 26 Grad. Morgen geht's mit Sonne und Wolken weiter. Ab und zu kann auch mal Regen dabei sein, bei höchstens 27 Grad. Im Moment ist alles frei auf den Straßen bei uns in Hessen, keine Staus.
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2: Nächstes Jahr erscheint dann ein neues Album der Vorn und Blanz und Sängerin Linda Perry hat schon verraten, das wird kein Nostalgie-Album. Es sei ein Album, das ich nach dem Rock anhöre, den sie sich selbst live anhören möchte. Und bei den Reunion-Shows haben sie auch schon einige neue Tracks gespielt. Wir sind also gespannt. Gleich die Vorn und Blanz mit What's Up? For The Funeral Portrait und Dark Thoughts.
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0: Neil Young bei Radio Bob, Rockin' in the Free World. Andrea Schmidt hier. 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Wir tauschen den Wellnessbereich gegen Nackenschmerzen vom Headbang. Stellt euch an die Poolbar und schaut zu, wie Aylstorm zum Beispiel die See erzittern lassen.
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1: Ich bin Jana Klonikowski. Guten Morgen. Bundesarbeitsministerin Baas hält die geplante Krankschreibung ab dem ersten Tag für falsch. Sie will nochmal mit der Union sprechen, sagte die SPD-Frau den Funke-Zeitungen. Baas Sorge, Arbeitnehmer könnten auch bei kleinen Infekten länger krankgeschrieben werden als nötig. Das wiederum kostet die Unternehmen viel Geld. Gemeinsame Übungen und eine neue Taskforce. Die Ostseestaaten wollen beim Thema Drohnenabwehr enger zusammenarbeiten. Das wurde bei einem Treffen der Innenminister in Flensburg vereinbart. Die Taskforce soll aber auch auf andere Bedrohungen wie Anschlagsversuche oder Sabotage reagieren. Die USA haben sich Zugriff auf riesige Ölvorkommen in Venezuela gesichert. Damit verdoppelt sich laut US-Präsident Trump die US-Ölreserve. Im Januar hatten die USA Venezuelas damaligen Präsidenten Maduro entführt und so für einen Regierungswechsel gesorgt. Brennende Mülltonnen werden in Wiesbaden immer mehr zum Problem. Seit Anfang des Jahres sind fast 300 Tonnen abgebrannt. Das sind mehr als dreimal so viele wie in den Jahren davor. In vielen Fällen ermittelt die Polizei wegen Brandstiftung und in dem Zusammenhang werden dringend Zeugen gesucht. Der FC Bayern macht zum Bundesliga-Start da weiter, wo er letzte Saison aufgehört hat. Im Eröffnungsspiel gegen den VfB Stuttgart haben die Bayern am Ende deutlich mit 5:1 gewonnen. Sie ließen sich auch vom zwischenzeitlichen Ausgleich der Stuttgarter nicht schocken.
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2: Motley Crue-Sänger Vince Neil war tatsächlich mal Besitzer eines Stripclubs in Japan, den er kurzerhand Girls, Girls, Girls genannt hat. Der gleichnamige Hit der Band ist dann auch eine absolute Hommage an die Strip-Club-Kultur. Im Song werden insgesamt 7 verschiedene Etablissements namentlich erwähnt, wie etwa das berühmte Dollhouse in Fort Lauderdale. Hier sind Motley Crue mit Girls, Girls, Girls. Yeah.

Die Rolling Stones in the Stars bei Radio Bob an dieser Stelle. In dieser Woche ist es 5 Jahre her. Da stirbt Schlagzeuger Charlie Watts von den Stones. Er galt ja immer als der Stille und Schüchterne in der Band, wobei er auch anders konnte. 1984, da gibt es Stress in der Band. Es wird diskutiert, ob sich die Band auflösen sollte und Mick Jagger pumpt Charlie Watts an. Ihn gehe das überhaupt nichts an, er sei ja nur dessen Schlagzeuger. Das wiederholt er nochmal betrunken in der Nacht. Daraufhin geht Charlie Watts erstmal auf sein Hotelzimmer, schaltet den Fernseher an. Doch dann überlegt er sich das Ganze nochmal. Geht dann in den Flur bis zu Mick Jaggers Tür, klopft an und als der öffnet, knallt er ihm eine mitten ins Gesicht. Wobei, danach haben sie sich natürlich wieder vertragen. Und wie wichtig er für die Stones war, beweist auch die Aussage von Keith Richards. Ohne Charlie Watts wären wir eine Jazzband gewesen, die es nie aus dem Proberaum geschafft hätte. Andrea Schmidt hier. Mehr Rock für euer verdientes Wochenende. Jetzt ein geniales Doppelpack. Elton John, Eric Clapton, Runaway Train bei Radio.

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Kiss and Dynamite bei Radio Bob, Only the Dead. Im Herbst kommt das neue Studioalbum von Kiss and Dynamite raus und das dann noch das letzte mit Sänger Hannes Braun am Mikro. Um die dann offene Stelle konnte man sich ja bewerben. Die Bewerbungsphase ist durch. Wenn wir wissen, wer das Rennen gemacht hat, dann sagen wir euch natürlich Bescheid. Andrea Schmidt hier, ab in die 80er. Billy Joel, We Didn't Start the Fire.

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0: Sonne und Wolken gibt es jetzt gerade und es bleibt erstmal trocken. Richtung Mittag und Nachmittag läuft das genauso weiter. Die Höchstwerte liegen bei 22 bis 26 Grad. Zum Abend werden die Wolken mehr und vereinzelt kann leichter Regen runterkommen. Morgen wieder Sonne und Wolken, ab und zu ein bisschen Regen, maximal 27 Grad. Im Moment ist alles frei auf den Straßen bei uns in Hessen, keine Staus.
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2: Veranstalterkreise melden vorreservierte Termine für den Sommer 2027 in Dublin, Großbritannien, Italien und Deutschland. Es geht um eine neue U2-Tour. Wobei offiziell gibt es da weiter nichts. Vielleicht muss erst das neue Album her, für das es aber auch noch keinen Termin gibt. Ende des Jahres könnte es soweit sein. Gleich U2, I still haven't found what I'm looking for. Vor Social Distortion, von denen gibt es seit Meyer neues Album Born to Kill. Daraus Tonight.

0: Simple Plan, Shut Up. Andreas Schmidt hier im Bob Samstag. Was bedeutet es denn, wenn Schockrocker Alice Cooper, dazu der Fluch der Karibikstar Johnny Depp und Aerosmith-Legende Joe Perry sich gemeinsam auf den Weg durch Deutschland machen? Na, dann wissen wir, die Hollywood Vampires sind auf Tour. Drei so unterschiedliche Megastars. Wie funktioniert das auf der Bühne? Gibt es da ein Gezerre um das Rampenlicht? Alice Cooper hat uns verraten, er sehe die Band als Einheit.
1: Johnny is not an actor, he's a guitar player. Joe Perry's not in Aerosmith, he's in the Hollywood Vampires. So we treat the Vampires like a gigantic bar band. So I'm not the only singer. Johnny sings, Joe sings, it's great. And it's a little looser for me, a little bit looser, which is kind of nice. I even play guitar in a couple songs.
0: Johnny Depp ist ja kein Schauspieler, er ist Gitarrist. Joe Perry gehört hier nicht zu Aerosmith, sondern zu den Hollywood Vampires. Sie sehen sich als eine riesige Barband und Alice Cooper ist auch nicht der Einzige, der da singt. Johnny und Joe singen auch und für Alice ist es dadurch etwas lockerer und bei ein paar Songs spielt er dann selber Gitarre und das macht er dann auch morgen in Hamburg, präsentiert von Radio Bob. Viel Spaß bei den Hollywood Vampires. Falls ihr da seid, verratet hinterher gerne mal, wie es so war, am besten per Sprachnachricht über unsere kostenlose MyBob-App. Hier ist Alice Cooper, School's Out.

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1: Ich bin Jana Klonikowski. Guten Tag. Bundesarbeitsministerin Baas will die Krankschreibung ab dem ersten Tag nochmal auf den Prüfstand stellen. Den Funke-Zeitungen sagte Baas, das werde zu unnötig langen Krankschreibungen bei leichten Infekten führen. Sie will nun nochmal mit der Union darüber sprechen. Nach der Sturzflut in Nepal und Tibet suchen Einsatzkräfte weiter fieberhaft nach Überlebenden. Die Zahl der Vermissten ist auf 2500 gestiegen. Fast 600 Tote wurden geborgen. Meterhoher Schlamm und zerstörte Straßen machen die Rettungsarbeiten extrem schwierig. Berlin wird nach einem Hackerangriff erpresst, will laut regierendem Bürgermeister Wegner aber nicht auf die Forderung eingehen. Laut Spiegel fordern die Hacker gut 2 Millionen Euro. Ansonsten wollen sie gestohlene Daten veröffentlichen. Hessen bringt zum ersten Mal ein Drug-Checking-Programm auf den Weg. In Konsumräumen im Frankfurter Bahnhofsviertel sollen Konsumenten ihre Drogen untersuchen lassen können, auf beigemischte gefährliche Substanzen oder auf zu hohe Wirkstoffkonzentration. Verbunden wird die Analyse mit Beratungen und Hilfsangeboten. Bayern München ist mit einem deutlichen Sieg in die neue Bundesliga-Saison gestartet. Mit 5:1 setzte sich der deutsche Meister im Eröffnungsspiel gegen den VfB Stuttgart durch.
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2: Die Band Slade steht 1980 kurz vor dem Aus, aber dann verhilft ihn Ozzy Osbourne unfreiwillig zum Comeback, als der Prince of Darkness beim legendären Reading Festival extrem kurzfristig absagt, springt Slade völlig spontan ein, ohne große Show, einfach purer Rock'n'Roll, und sie haben das Festival komplett abgerissen. 50.000 Fans drehen durch und Slade sind wieder im Geschäft. Slade, die 80er, My Oh My, gibt's gleich vor Tenacious D und Low Hanging Fruit.
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ist Bob Samstag mit mir, Andrea Schmidt, und jetzt mit Nickelback. Und die haben wieder Lust, es ordentlich krachen zu lassen. Und um ihre raue Arena-Energie auch ins Studio zu packen, hat sich Frontmann Chad Kröger einfach mal Verstärkung aus der absoluten Gitarrenoberliga geholt. John Five, ihr kennt ihn auch von Motley Crue. Und Chad wollte für das neue Material genau diese messerscharfe, technisch abgefahrene Solo-Gitarre von ihm. Das Ergebnis knallt gewaltig und ist der erste Vorgeschmack auf das neue Album Everything Under the Sun, das am 30. Oktober erscheint. Hier ist Rattle the Cage.

Die Red Hot Chili Peppers bei Radio Bob, Other Side. Ja, die Red Hot Chili Peppers, die konnten in diesem Monat das 42-jährige Jubiläum ihres selbstbetitelten Debütalbums feiern. Das legte den Grundstein für ihre Karriere, wobei es ein holpriger Start war. Als es ins Studio geht, fehlt ausgerechnet Gitarrist Hillel Slovak und Drummer Jack Irons, weil sie bei einer anderen Band unter Vertrag stehen. Auch mit Produzent Andy Gill kracht es gewaltig. Anthony Kiedis entdeckt nämlich in dessen Notizen neben dem Song Police Helicopter offenbar das vernichtende Urteil Shit, ja, das stand da. Flea soll daraufhin auf seine ganz eigene Art protestiert haben, mit einer ziemlich unappetitlichen Überraschung in einer Pizzaschachtel auf dem Mischpult. Hat irgendwas mit Shit zu tun. Der Sound ist der Band dann auch schon fast zu glatt, aber diese rohe Punk-Funk-Energie der LA-Clubs ist schon deutlich zu hören. Und es ist ein holpriger Start, aber es ist der Beginn einer der größten Rockkarrieren überhaupt. Andrea Schmidt hier. Mehr Rock am Samstag, jetzt Jimmy Eat World und All the Way.

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0: Sonne und Wolken gibt's jetzt gerade und es bleibt erstmal trocken. Richtung Mittag und Nachmittag läuft das genauso weiter. Die Höchstwerte liegen bei 22 bis 26 Grad. Zum Abend werden die Wolken mehr und vereinzelt kann leichter Regen runterkommen. Morgen wieder Sonne und Wolken, ab und zu ein bisschen Regen, maximal 27 Grad. Es staut sich auf der A7 Fulda Richtung Würzburg zwischen dem Rastplatz Forsthaus und der Sinntalbrücke auf 5 Kilometern.
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2: Am 1. Mai, ist ja auch schon eine Weile her, da ist die Fury-Tour gestartet, Fury and the Slaughterhouse, da in Bad Segeberg präsentiert von Bob. Und dann ging es einmal quer durch Deutschland. Diese Woche haben wir sie auch nach Bonn geholt. Und heute gibt's dann das Finale, die letzte Show in diesem Jahr. Viel Spaß in Northeim, hier sind Fury mit Fix This Crack.

0: Gleich in Bob Samstag, Blink-182, Dance With Me, Andreas Schmidt. Ja. 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Ja, wir schicken euch auf die lauteste Kreuzfahrt der Welt, auf die Full Metal Cruise.
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0: Das Besondere ist ja, die Bands sind die ganze Zeit mit euch an Bord, wohnen vielleicht direkt neben euch in der Kabine. Ihr habt also gute Chancen, mit denen ins Gespräch zu kommen. 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
2: 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Bis dann, tschüss.
0: Skyline, die sind in diesem Jahr auch wieder mit dabei. 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

natürlich auch The Offspring. 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
1: Ich bin Jana Klonikowski. Guten Tag. Bundesarbeitsministerin Baas hält die geplante Krankschreibung ab dem ersten Tag für falsch. Sie will nochmal mit der Union sprechen, sagte die SPD-Frau den Funke-Zeitungen. Baas Sorge, Arbeitnehmer könnten auch bei kleinen Infekten länger krankgeschrieben werden als nötig. Das wiederum kostet die Unternehmen viel Geld. Die USA haben sich Zugriff auf riesige Ölvorkommen in Venezuela gesichert. Damit verdoppelt sich laut US-Präsident Trump die US-Ölreserve. Im Januar hatten die USA Venezuelas damaligen Präsidenten Maduro entführt und so für einen Regierungswechsel gesorgt. Soll Island wieder mit der EU über einen Beitritt verhandeln? Über genau diese Frage können die Menschen in Island heute abstimmen. Hintergrund sind die Grönland-Übernahmedrohungen von US-Präsident Trump. Die haben einen EU-Beitritt für die isländische Regierung attraktiver gemacht. Der BND sucht auf der Gamescom in Köln neue IT-Talente. Am Stand des Bundesnachrichtendienstes können Besucher zum einen ihre Hacking- und Programmierskills zeigen. Außerdem schlüpfen sie in einem Spiel in die Rolle einer Agentin. Die Gamescom läuft noch bis morgen. Brennende Mülltonnen werden in Wiesbaden immer mehr zum Problem. Seit Anfang des Jahres sind fast 300 Tonnen abgebrannt. Das sind mehr als dreimal so viele wie in den Jahren davor. In vielen Fällen ermittelt die Polizei wegen Brandstiftung und in dem Zusammenhang werden dringend Zeugen gesucht.
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2: Jetzt gibt es eine Hymne auf das Wochenende, die allerdings ihren Anfang an einem Mittwoch nimmt. Loverboy-Gitarrist Paul Dean, der spaziert an einem Mittwochnachmittag an einem Strand in Vancouver entlang und ihm fällt auf, wow, der Strand ist ja völlig leer, ganz im Gegensatz zu den Wochenenden, an denen dort ordentlich die Post abgeht. Und da schießt ihm die Frage durch den Kopf, wo sind denn all die Leute hin? Richtig, die schuften für das Wochenende. Working for the weekend, hier sind Loverboy.

Hollywood Undead bei Radio Bob, Feels Like Home. Andrea Schmidt hier. Stell dir vor, ihr bekommt ein Paket, packt es auf und darin ja, liegt auf einmal ein echtes Stück Punkrock-Geschichte. Irgendein Bass, der Jahrzehnte auf den größten Bühnen der Welt verbracht hat. Genau das ist möglich, denn Green Day-Bassist Mike Dirnt räumt sein Archiv aus und trennt sich über die Plattform Reverb von einem riesigen Teil seiner Ausrüstung. Und da verkauft er nicht irgendetwas, sondern echtes Sammlergold. Da wären zum Beispiel seine modifizierten Fender Precision Bässer aus der American Idiot Ära. Dazu Raritäten aus dem Studio, wie dann seine Hauptbässe bei den Aufnahmen zu Nimrod aus dem Jahr 1997. Wer es noch wilder mag, es gibt sogar Bässe mit echten Brandspuren. Denn Schlagzeuger Trey Cool hat früher am Ende der Show gern sein Drumkit angezündet und dabei standen auch Mikes Bässe schon mal in Flammen. Dazu kommen Verstärker und getragene Outfits aus Musikvideos, wie die Lederjacke aus Wake Me Up When September Ends. Dieser Verkauf startet dann am 9. September und die Erlöse, zumindest aus dem Verkauf der Kleidung, gehen an den guten Zweck. Wir sind Green Day, When I Come Around, bei Radio.

Thought Contagion, Muse bei Radio Bob. Die rocken noch in den USA. Ab November sind sie dann in Europa unterwegs, auch in Deutschland. Andrea Schmidt hier. Die Scorpions sind mit Europa erstmal durch und rocken dann im nächsten Monat erstmal in Mexiko und residieren dann noch eine ganze Weile in Las Vegas. Hier sind sie für euch mit Rock You Like a Hurricane.

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14: Sonne und Wolken gibt es gerade. Erstmal bleibt's trocken. Später schieben sich mehr Wolken rein und gegen Abend kann es vereinzelt leicht regnen. Dazu werden es 22 bis 26 Grad. Morgen geht's ähnlich weiter mit Sonne und Wolken. Ab und zu etwas Regen bei maximal 27 Grad. Es staut sich auf der A3 Frankfurt Richtung Würzburg zwischen Stockstadt und Aschaffenburg-Ost auf 8 Kilometern. Und auf der A7 Fulda Richtung Würzburg sind es zwischen dem Rastplatz Forsthaus und der Sintalbrücke 5 Kilometer Stau.
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11: Vivian Campbell lässt sie nicht unterkriegen. Beim Def Leppard Gitarristen ist der Krebs zurück. Die Knochenmarktransplantation von Anfang letzten Jahres war leider nicht erfolgreich. Trotzdem macht Campbell weiter. Trotz Behandlung steht er weiter auf der Bühne und erfüllt sich sogar nebenbei seinen Traum vom Rallye-Fahren. Seine Haltung ist klar, Angst gehört dazu, aber aufgeben ist keine Option. Oder wie er selber sagt, das Leben ist zum Leben da. Gleich der Flapper, Pour Some Sugar on Me, vor Avatar, neuer Rock, Cry and Fire. Jason.

Andreas Schmidt hier bei Radio Bob. 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
1: Mehr als 60 Jahre saß er in den Kesseln und hat unter anderem AC/DCs Thunderstruck den unverkennbaren Beat verpasst. Chris Slade verabschiedet sich in den Ruhestand. Mit 79 Jahren legt der Drummer aus gesundheitlichen Gründen die Sticks nieder. Ganz ruhig wird es nicht, er schreibt nicht weiter an seiner Autobiografie. Wir sind AC/DC. Rock'n'Roll Damnation. Ich bin Andreas Schmidt. Schönen Samstag.

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Bigger Than America. Neuer Rock von John Denver and the Rockets of Love. In Bob Samstag mit mir, Andrea Schmidt. Ja, kurz vor seinem 86. Geburtstag am 1. Oktober könnt ihr Manfred Mann noch live erleben. In Nürnberg, Hanau oder auch in Hamburg. Aber auch wenn er dann 86 ist, hört er nicht einfach auf. Die Manfred Mann's Earth Band. Die rockt munter weiter, getreu dem Motto, Rock hält einfach jung. Hier ist er, die Manfred Mann's Earth Band mit Manfred Mann und For You.

Linkin Park bei Radio Bob, Burn It Down. Andreas Schmidt hier. Phil Collins, klar, der gehört zu den erfolgreichsten Musikern seiner Generation. Doch jetzt hat er verraten, im Frühjahr 2024, da schwebte der heute 75-Jährige in Lebensgefahr. Nach einem Nierenversagen und folgendem Multiorganversagen liegt Collins bewusstlos in einem Schweizer Krankenhaus. Und die Lage ist so kritisch, dass sein Manager die 5 Kinder ans Krankenbett bittet, um sich von ihm zu verabschieden. Der Musiker selbst bekommt davon nichts mit. Auslöser des Zusammenbruchs war auch sein jahrelanger Alkoholkonsum. Heute trinkt Collins nichts mehr und weiß genau, wie viel Glück er hatte, diese Krise zu überleben. Hier ist er mit I Wish It Would Rain Down.

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0: Sonne und Wolken gibt es gerade, erstmal bleibt's trocken. Später schieben sich mehr Wolken rein und gegen Abend kann es vereinzelt leicht regnen. Dazu werden es 22 bis 26 Grad. Morgen geht's ähnlich weiter mit Sonne und Wolken, ab und zu etwas Regen bei maximal 27 Grad. Auf der A3 Frankfurt Richtung Würzburg gibt es 8 Kilometer Stau zwischen Stockstadt und Aschaffenburg Ost. Es staut sich auf der A7 Fulda Richtung Würzburg zwischen dem Rastplatz Forsthaus und der Sintalbrücke auf 5 Kilometern. Und die A3 Frankfurt Richtung Köln ist zwischen Limburg Nord und Diez nach einem Unfall gesperrt.
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2: Das Video, das ich in letzter Zeit am häufigsten Freunden auf meinem Handy gezeigt habe, ist vom Bobfest im Juli. Denn da habe ich den Moment festgehalten, als Sänger Joel O'Keefe von Airborne eine Bierdose mit seinem Schädel zertrümmert, bis das Bier spritzt. Davon hatte ich vorher nur gehört. Jetzt habe ich den Beweis. Richtiger Hinweis, auch im nächsten Jahr gibt es wieder das Bobfest, dann am 24. Juli. Und die Tickets gibt es auch schon auf radiobob.de. Wir sind Airborne, Alive After Death.

0: Whitesnake bei Radio Bob, Give Me More Time. 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
1: Ich bin Jana Klonikowski. Guten Tag. Bundesarbeitsministerin Baas hält die geplante Krankschreibung ab dem ersten Tag für falsch. Sie will nochmal mit der Union sprechen, sagte die SPD-Frau den Funke-Zeitungen. Baas Sorge, Arbeitnehmer könnten auch bei kleinen Infekten länger krankgeschrieben werden als nötig. Das wiederum kostet die Unternehmen viel Geld. 3 Tage nach der Sturzflut im Himalaya hat Nepal weltweit um Unterstützung gebeten. Gebraucht werden beispielsweise Experten, die Leute aus verschütteten Tunneln retten können. Die Zahl der Toten nach dem Unglück ist inzwischen auf über 600 gestiegen. Mehr als 2400 Menschen werden noch vermisst. Soll Island wieder mit der EU über einen Beitritt verhandeln? Über genau diese Frage können die Menschen in Island heute abstimmen. Hintergrund sind die Grönland-Übernahmedrohungen von US-Präsident Trump. Die haben einen EU-Beitritt für die isländische Regierung attraktiver gemacht. Brennende Mülltonnen werden in Wiesbaden immer mehr zum Problem. Seit Anfang des Jahres sind fast 300 Tonnen abgebrannt. Das sind mehr als 3-mal so viele wie in den Jahren davor. In vielen Fällen ermittelt die Polizei wegen Brandstiftung und in dem Zusammenhang werden dringend Zeugen gesucht. In der Fußball-Bundesliga gibt es heute eine Premiere. Aufsteiger Elversberg bestreitet seine erste Bundesliga-Partie überhaupt. Gegner des kleinsten Erstliga-Clubs aller Zeiten ist heute Leverkusen. Später spielen dann noch der BVB und der HSV im Topspiel gegeneinander.
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2: Gestern die erste Show von Twisted Sister. Wir erinnern uns, eigentlich war eine Reunion mit Dee Snider geplant. Der konnte dann aus gesundheitlichen Gründen nicht, aber er hat seinen Segen gegeben, dass die Band mit Sebastian Bach am Mikro weitermacht. Und aus ein paar Shows sind dann doch ein paar mehr geworden. 12 insgesamt bis Dezember, alle in den USA. Wir sind Twisted Sister, natürlich mit Dee Snider und I Wanna Rock.

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Ein Kussmund mit einer Dynamitstange, wie man sonst eine Zigarette im Mund hat. Das ist das Cover des neuen Albums welcher Band? Kissin' Dynamite. Und das war gerade der erste Vorgeschmack darauf bei Radio Bob. Glory Days. Das Album heißt wie die Band und erscheint dann am 18. September. Andreas Schmidt hier. Wir rocken durch den letzten Samstag im August. Jetzt mit Three Doors Down und Kryptonite.

Andreas Schmidt hier bei Radio Bob. An dieser Stelle nochmal Glückwunsch nachträglich an eine der Stimmen des Heavy Metal. Rob Halford von Judas Priest ist diese Woche 75 Jahre alt geworden. Geboren 25. August 1951 in England, schuftet Rob erst als Theaterbeleuchter und Herrenausstatter, bevor er dann 73 bei Judas Priest einsteigt. Und mit ihm erfindet die Band nicht nur den Sound des Heavy Metal neu, sondern kreiert auch gleich den Look. Halford ist es damals, der die S&M Leder- und Nieten-Ästhetik in die Rockwelt einführt. Eine visuelle Revolution, die bis heute als das Metal-Outfit schlechthin gilt. Er hat aber auch mal Black Sabbath gerettet. Als Ozzy Osbourne 2004 spontan ausfällt, springt Halford als Black Sabbath-Sänger ein, ausgerechnet damals an seinem 53. Geburtstag. Und warum brennt er immer noch so, dass er immer weitermacht? Halford führt seine unendliche Energie auf seine langjährige Nüchternheit und die Verbundenheit zur Metal-Szene zurück. Wie er selbst sagt, Alter ist nur eine Zahl, Heavy Metal schenkt dir ewige Jugend, weil Leidenschaft dein Herz niemals verlässt. Ja, und gefeiert hat er seinen 75. standesgemäß auf der Bühne, denn an seinem Geburtstag spielten Judas Priest in der Arena von Pula in Kroatien. Die Fans haben dann Happy Birthday gesungen, wie es sich gehört. Und Halford hat sich bedankt, wie es sich gehört. Und ich finde, für den Metal God war das wohl genau die richtige Geburtstagsfeier. Hier sind Judas Priest, Living After Midnight bei Radio Bob.

0: Okay, bevor wir ablegen, kurz noch die Passagierliste checken. Hailstorm, The Baboon Show, Danko Jones, The Hard Kiss, Destruction.
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22: Wechselhaft ist es heute Mittag mit mal mehr, mal weniger Wolken. Meistens bleibt es trocken. Am Abend werden die Wolken dann dichter und vereinzelt kommt leichter Regen runter. Dazu Höchstwerte zwischen 23 und 26 Grad. Morgen bleibt es oft trocken. Später zeigt sich auch mal die Sonne, maximal bis 27 Grad. Und ab und zu kann es windig werden. Es staut sich auf der A7 Fulda Richtung Würzburg zwischen dem Rastplatz Forsthaus und der Sintalbrücke auf 5 Kilometern. Und auf der A3 Frankfurt Richtung Köln ist zwischen Limburg Nord und Dietz die Straße nach einem Unfall gesperrt.
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0: Nach dem Tod von Gründungsmitglied John Wetton 2017 scheint die Zukunft von Asia ungewiss. Es gibt zwar unvollendete Songideen, aber mehr auch nicht. Dann gibt es 2023 ein Tribute-Konzert für Wetton und die Resonanz ist überwältigend und so formieren sich Asia neu und das Ergebnis ist dann ein neues Album, Indigo, das im November erscheint. Und das hier ist der erste Vorgeschmack, hier ist The Traveler.

0: Bela B, Radio Bob, Gitarre runter. Andrea Schmidt hier. 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
2: An einem solchen hochprofessionellen Tag der Trinkerei war ich auf einer mittelalterlichen Veranstaltung, auf einem Markt auf der Burg Nahnstein bei Landstuhl zusammen mit meinem Verein der Legende. Und als wir uns dann so auf den Abend vorbereiteten und so den ganzen Tag geprügelt hatten, stand ich in einer großen Menge vor einer Bühne und Corvus Corax ging auf die Bühne ohne jegliche Verstärkung, ohne alles. Stinkender Rauch, nur von Feuer beleuchtete Bühne, riesige Trommeln und dann kamen halbnackte Gestalten auf die Bühne und haben Dudelsack gespielt. Und ich dachte mir so in meinem leicht, natürlich nur leicht angetrunkenen Kopf, das will ich auch.
0: Tja. 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
6: Ich bin Nanju Kuhlmann, guten Tag. Die Attestpflicht ab dem ersten Krankheitstag könnte doch noch kippen. Arbeitsministerin Baas fordert die Union zu neuen Gesprächen auf. Den Funke-Zeitungen sagte sie, die Regelung sei auch wegen geplanter Ausnahmen für tarifgebundene Unternehmen fragwürdig. Die nächste Rückreisewelle rollt durch Deutschland und der ADAC warnt wieder vor Stau auf den Autobahnen. Im Bundesland mit den meisten Einwohnern NRW gehen die Sommerferien zu Ende. Dazu kommt weiter das ausgesetzte Sonntagsfahrverbot für Lkw in fast allen Bundesländern. 3 Tage nach der Sturzflut im Himalaya hat Nepal weltweit um Unterstützung gebeten. Gebraucht werden beispielsweise Experten, die Leute aus verschütteten Tunneln retten können. Die Zahl der Toten nach dem Unglück ist inzwischen auf über 600 gestiegen. Mehr als 2.400 Menschen werden noch vermisst. Die USA und Venezuela haben einen riesigen Öldeal geschlossen. Die USA bekommen Zugriff auf 65 Milliarden Barrel Erdöl. Dadurch verdoppelt sich laut Präsident Trump die US-Ölreserve. Im Januar hatten die USA den damaligen Präsidenten Maduro entführt. Knapp 38 Millionen Euro Hessengeld ist inzwischen ausgezahlt worden, und zwar an knapp 17.000 Haushalte. Mit dem Geld will die Landesregierung diejenigen unterstützen, die sich zum ersten Mal ein Eigenheim kaufen. Pro Haushalt kann es bis zu 20.000 Euro und pro Kind dann nochmal 5.000 Euro geben.
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7: Hi zusammen, ich wünsche euch ein ganz schönes Wochenende und an dem werden wir wieder mal die These belegen, aus dem hohen Norden kommt gute Rockmusik, denn das gilt ja auch für Arch Enemy. Sie kommen aus Schweden und sind jetzt auch schon 3 Jahrzehnte am Start und in diesem Jahr mit einer neuen Sängerin. Lauren Hart hat nämlich von Alyssa übernommen und sie überzeugt. Wie sich das anfühlt und was sie jetzt alles gemeinsam vorhaben, das erfahrt ihr hier in der nächsten Stunde. Gleich hören wir uns mal die erste Single an, die Arch Enemy mit Lauren rausgehauen haben. Und das ist To The Last Breath. Schönes Brett kommt nach Toto und nach The Offspring.

0: Das war To The Last Breath, aktuelle Musik von Arch Enemy. Das ist nämlich die erste Single, die die Metalband aus Schweden rausgehauen haben mit ihrer neuen Frontfrau Lauren. Habt ihr gehört hier im Backstage Talk bei Radio Bob und man kann feststellen, was für eine Stimme, was für eine Energie. Findet übrigens auch ihr Bandkollege und Bandgründer Michael.
1: In a situation like this, the first single with the new singer.
0: In einer Situation wie dieser muss die erste Single mit einer neuen Sängerin einfach sitzen. Man muss die gesamte Bandgeschichte und unseren Platz in der Metal-Szene in 4 Minuten auf den Punkt bringen. Also gar kein Druck. Aber nee, im Ernst, es hat ja funktioniert. Als Lauren ihre Gesangsspuren schickte, wussten wir sofort, das ist genial. Wie die Fans reagieren, das kann man natürlich nie planen, aber wir waren auf jeden Fall schon mal begeistert. Es ist ein echter Kracher geworden und zeigt genau, wofür wir 2026 stehen. Und die Reaktion der Fans waren dann ja auch tatsächlich fantastisch. Ich bin sehr glücklich darüber.
1: Right now in 2026. And then the fan reaction has actually been amazing. I'm very happy.
0: Und diese Begeisterung hat sich bei den Live-Auftritten fortgesetzt, auch bei uns in Deutschland auf ihren Headliner-Konzerten und dann auch beim Wacken Open Air. Und das war für Lauren natürlich was ganz Besonderes.
2: Ever since I started in music, I've heard nothing but Wacken, Wacken, Wacken, Wacken.
3: Seit ich Musik mache, höre ich immer nur Wacken, Wacken, Wacken. Das ist das absolute Ziel. Und jetzt bin ich hier. Ich weiß noch nicht, wie es sein wird, gleich rauszugehen. Wahrscheinlich wie bei jeder Show mit Arch Enemy. Ein wahr gewordener Traum. Ich bin unglaublich glücklich und freue mich einfach riesig auf die Fans. Ich bin völlig aus dem Häuschen.
2: Pretty much the same show every time for me. I'm just over the moon.
0: Also ein wirklich gutes Jahr für Arch Enemy und so soll es dann auch weitergehen. Sie stecken voller Energie und was sie alles auf dem Zettel haben, dazu hört ihr gleich noch mehr. Hier in Bob's Backstage Talk.

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0: Wechselhaft ist es heute Mittag mit mal mehr, mal weniger Wolken. Meistens bleibt es trocken. Am Abend werden die Wolken dann dichter und vereinzelt kommt leichter Regen runter. Dazu Höchstwerte zwischen 23 und 26 Grad. Morgen bleibt es oft trocken. Später zeigt sich auch mal die Sonne, maximal bis 27 Grad. Und ab und zu kann es windig werden. Es staut sich auf der A7 Fulda Richtung Würzburg zwischen dem Rastplatz Forsthaus und der Sintalbrücke auf 5 Kilometern. Und die A3 Frankfurt Richtung Köln ist zwischen Limburg Nord und Dietz nach einem Unfall gesperrt.
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2: Wenn man die Frontfrau oder den Frontmann auswechseln muss in einer Band, dann ist das ja meist eine schwierige Angelegenheit, die im Fall von Arch Enemy aber ziemlich gut gegangen ist. Denn die neue Sängerin Lauren kommt richtig gut an. Und so geht's für die Melodic Metal Band aus Schweden jetzt in eine neue Phase, kann man sagen. Und auf was wir uns da freuen können, das erfahrt ihr hier nach einer echten Hymne von Arch Enemy. Ich habe Nemesis für euch. Und die Nummer gibt sofort nach Ugly Kajou. Und das hier sind The Pretty Reckless mit About You. Ich wünsche euch ein ganz schönes Wochenende.

Das waren Arch Enemy mit Nemesis hier bei Radio Bob im Backstage Talk. Und das ja, ist ja ein echter Klassiker der Metalband aus Schweden, die ja seit Anfang des Jahres eine neue Sängerin haben. Lauren. Und mit ihr haben Arch Enemy ein neues Kapitel eröffnet, kann man sagen. Und Gitarrist Michael ist von Anfang an mit dabei. Wie ordnest du das denn jetzt ein? Wie ich das neue Kapitel von Arch Enemy beschreiben würde? Es ist definitiv eine extrem aufregende Zeit für uns. Das Feedback zu unserem neuen Song, To the Last Breath, war einfach fantastisch. Und wir haben mittlerweile rund 20 Shows schon mit Lauren am Gesang absolviert. Und die konnten alle überzeugen, denn Lauren liefert wirklich ab, den Fans gefällt's. Und das sind natürlich die besten Voraussetzungen für eine erfolgreiche Zukunft, die ihr euch wie vorstellt? Die Zukunftspläne für Arch Enemy sehen im Grunde so aus, dass wir einfach alles machen werden. Wir schreiben neue Songs, nehmen im Studio auf und kündigen eine Show nach der anderen an. Nächstes Jahr sind wir pausenlos unterwegs. Wir hängen uns jetzt voll rein und geben wirklich alles. Mit unserer aktuellen Besetzung sind wir bereit dafür und können es wirklich kaum erwarten. Und wir hoffen natürlich sehr, dass die Fans es genauso lieben werden. Ja, kann man sagen, glaube ich. Die Konzerte mit Lauren sind wirklich super angekommen und die Fans sind bereit für ganz viel mehr und Neues von Arch Enemy. Das war Bandgründer Michael hier im Backstage Talk. Ich bin Carsten Beyers und ich wünsche noch ein schönes Restwochenende mit Radio Bob.

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2: Ich bin Nanju Kuhlmann, guten Tag. Die Bundesregierung will Russland wohl in den kommenden Tagen für den versuchten Drohnenanschlag am Leipziger Flughafen verantwortlich machen. Das schreiben die Welt am Sonntag und Politico. Demnach plant Berlin eigene Strafmaßnahmen. Parallel soll es neue EU-Sanktionen geben. Arbeitsministerin Baas will die Attestpflicht ab dem ersten Krankheitstag nochmal auf den Prüfstand stellen. Den Funke-Zeitungen sagte Baas, das werde zu unnötig langen Krankschreibungen bei leichten Infekten führen. Sie will nun nochmal mit der Union darüber verhandeln. Verteidigungsminister Pistorius und Baden-Württembergs Ministerpräsident Özdemir sind für ein AfD-Verbotsverfahren. Das haben sie in einem Gastbeitrag für die FAZ deutlich gemacht. Da schreiben sie, der Fokus soll auf den eindeutig völkischen AfD-Landesverbänden in Thüringen, Sachsen, Sachsen-Anhalt und Brandenburg liegen. Viele Pflanzen, die im Schatten von Solaranlagen wachsen, kommen damit besser zurecht als gedacht. Laut einer neuen Studie passen etwa Kartoffeln oder Gerste ihren Stoffwechsel so an, dass sie mit weniger Licht auskommen. Das Wissen kann helfen, Äcker doppelt zu nutzen, für Photovoltaik und Anbau. Das provisorische Freibad in Bad Wildungen soll nächsten Sommer wiederkommen. Einen entsprechenden Auftrag hat das Stadtparlament der Verwaltung erteilt. Dieses Jahr waren in der Strandoase temporäre Schwimmbecken aufgestellt worden. Gerechnet wurde mit Kosten von rund 300.000 Euro. Dieses Wochenende haben die Becken zum letzten Mal geöffnet.
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3: Die Eagles verabschieden sich ja bald in Rente. Das bestätigte Eagles-Sänger Don Henley jedenfalls und sagte, dass die Long Goodbye Tour wohl wirklich das allerletzte richtige Kapitel der Band war. Aktuell stehen sie ja noch mit einer sehr aufwendigen Residenz im The Sphere in Las Vegas bis Ende Januar auf der Bühne. Das wird dann aber wohl wirklich die letzte Chance sein, sie live zu sehen. Nach über 50 Jahren Bandgeschichte geht es langsam also auf den finalen Akkord zu. Wir sind gespannt. Don Henley hören wir jetzt mal solo mit The Boys of Summer hier bei Radio Bob.

0: aus 1990, die Damn Yankees mit High Enough hier bei Radio Bob und für euch hinter Mikro Taki Knackstedt. Hi.
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0: Sonnig bis wolkig ist es am Nachmittag und erstmal bleibt's trocken. Richtung Abend werden die Wolken mehr und vereinzelt kann leichter Regen runterkommen. Dazu werden es 23 bis 26 Grad. Morgen dann weiter mal mehr, mal weniger Wolken, später auch etwas Sonne, meist trocken bei maximal 27 Grad. Es staut sich auf der A3 Frankfurt Richtung Köln zwischen Limburg Nord und Dietz auf 8 Kilometern.
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2: Erst im Juni standen sie in Berlin für ein einziges Deutschlandkonzert im Rahmen ihrer Tour auf der Bühne. Die Kings of Leon, Leute, ja, und wenn es nach mir geht, können sie nächstes Jahr gerne wiederkommen oder vielleicht auch mal ein paar Festivals spielen. Ich habe sie zuletzt 2011 gesehen und ich fand sie damals echt gut, also qualitativ gut, vor allem on point. Und das war ein Festival-Gig, ich bin einfach nur ja mit der Masse hingegangen, weil sie eben Headliner waren, aber es war wirklich eine 1 plus mit Sternchen. Ich bin danach mit ein paar Liedern der Jungs in meiner Playlist vom Festival gefahren. Jetzt spiele ich sie euch hier mit Tempo bei Radio Bob. Viel Spaß!

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Das Country-Rock-Duo hat sich lautstarke Unterstützung von den Metalcore-Giganten The Ghost Inside geholt. 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

So nämlich. Lakeview zusammen mit The Ghost Inside. Kill Me First habt ihr gerade gehört bei Radio Bob. Ganz, ganz neu bei uns in der Playlist übrigens. 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

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The Cure jetzt mit Boys Don't Cry. Ich wünsche euch einen ganz tollen Samstag. Taki Knackstedt hier für euch am Start.

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6: Ich bin Nanju Kuhlmann, guten Tag. Russland steckt hinter dem Drohnenanschlag auf den Leipziger Flughafen. Da ist sich die Bundesregierung inzwischen wohl sicher. Die Welt am Sonntag und Politico berichten, sollen deshalb in den nächsten Tagen Strafmaßnahmen gegen Moskau verhängt werden. Auch die EU plant wohl neue Sanktionen. Arbeitsministerin Baas hält die geplante Krankschreibung ab dem ersten Tag für falsch. Sie will nochmal mit der Union sprechen, sagte die SPD-Frau den Funke-Zeitungen. Ihre Sorge, Arbeitnehmer könnten auch bei kleinen Infekten länger krankgeschrieben werden als nötig. Das wiederum kostet die Unternehmen viel Geld. Auf den Autobahnen ist an diesem Wochenende Geduld gefragt. Die nächste Urlauber-Rückreisewelle rollt und der ADAC warnt vor Staus auf so gut wie allen Autobahnen von Norden und Süden kommt. Ein Grund, im Bundesland mit den meisten Einwohnern in NRW gehen die Sommerferien zu Ende. Soll Island wieder mit der EU über einen Beitritt verhandeln? Über genau diese Frage können die Menschen in Island heute abstimmen. Hintergrund sind die Grönland-Übernahmedrohungen von US-Präsident Trump. Die haben einen EU-Beitritt für die isländische Regierung attraktiver gemacht. Knapp 38 Millionen Euro Hessengeld ist inzwischen ausgezahlt worden, und zwar an knapp 17.000 Haushalte. Mit dem Geld will die Landesregierung diejenigen unterstützen, die sich zum ersten Mal ein Eigenheim kaufen. Pro Haushalt kann es bis zu 20.000 Euro und pro Kind dann nochmal 5.000 Euro geben.
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7: Die Jungs von Airborne hauen nächste Woche ihr sechstes selbstbetiteltes Studioalbum raus. Ich werde sowas von reinhören, das kann ich euch sagen. Ihr könnt euch die Scheibe natürlich auch vorbestellen. Schaut da einfach mal, wenn ihr Interesse habt, auf der Homepage von Airborne vorbei. Hier sind sie für euch mit Breaking Out of Hell. Let's go.

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11: Sonnig bis wolkig ist es am Nachmittag und erstmal bleibt's trocken. Richtung Abend werden die Wolken mehr und vereinzelt kann leichter Regen runterkommen. Dazu werden es 23 bis 26 Grad. Morgen dann weiter mal mehr, mal weniger Wolken, später auch etwas Sonne, meist trocken bei maximal 27 Grad. Es staut sich auf der A7 Fulda Richtung Würzburg zwischen dem Rastplatz Forsthaus und der Sintalbrücke auf 5 Kilometern.
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12: Gleich geht's hier weiter mit AC/DC, Nirvana, Farin Urlaub, REO Speedwagon und Smash Mouth. Bekommt ihr alles nach The Funeral Portrait mit Dark Thoughts bei Radio Bob.
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aus 1984, REO Speedwagon mit Can't Fight This Feeling hier bei Radio Bob. 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Farin Urlaub spiele ich euch jetzt mit. Okay, bei Radio Bob.

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1: Ich bin Nanju Kuhlmann. Guten Tag. Die Bundesregierung macht Russland offenbar für den versuchten Drohnenanschlag am Flughafen Leipzig verantwortlich. Welt am Sonntag und das Portal Politico berichten, Berlin wolle Moskau in den nächsten Tagen offiziell beschuldigen. Derzeit werden demnach Strafmaßnahmen gegen Russland vorbereitet. Die Attestpflicht ab dem ersten Krankheitstag könnte doch noch kippen. Arbeitsministerin Baas fordert die Union zu neuen Gesprächen auf. Den Funke-Zeitungen sagte sie, die Regelung sei auch wegen geplanter Ausnahmen für tarifgebundene Unternehmen fragwürdig. 3 Tage nach der Sturzflut im Himalaya hat Nepal weltweit um Unterstützung gebeten. Gebraucht werden beispielsweise Experten, die Leute aus verschütteten Tunneln retten können. Die Zahl der Toten nach dem Unglück ist inzwischen auf über 600 gestiegen. Mehr als 2400 Menschen werden noch vermisst. Die USA und Venezuela haben einen riesigen Öldeal geschlossen. Die USA bekommen Zugriff auf 65 Milliarden Barrel Erdöl. Dadurch verdoppelt sich laut Präsident Trump die US-Ölreserve. Im Januar hatten die USA den damaligen Präsidenten Maduro entführt. Das provisorische Freibad in Bad Wildungen soll nächsten Sommer wiederkommen. Einen entsprechenden Auftrag hat das Stadtparlament der Verwaltung erteilt. Dieses Jahr waren in der Strandoase temporäre Schwimmbecken aufgestellt worden. Gerechnet wurde mit Kosten von rund 300.000 Euro. Dieses Wochenende haben die Becken zum letzten Mal geöffnet.
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2: Angeblich befinden sich Rush schon seit einer Weile in Geheimgesprächen über eine mögliche Residenz in The Sphere. Das ist diese riesige Konzertkugel in Las Vegas. Wir sind mal gespannt, was da rauskommt. Es ist für 2027 angedacht, ja. Zurzeit sind sie ja noch auf großer 50-Something-Comeback-Tour. Im nächsten Jahr dann auch erstmal bei uns in Deutschland. Da freuen wir uns schon mal drauf. Rush jetzt mit The Spirit of Radio. Ich wünsche euch ein schönes Wochenende, Freunde.

Ihr seid bei Radio Bob gelandet, Freunde. Das war ein Dishweller mit Counting Blue Cars und für euch am Start Taki Knackstedt. Hi. Edguy feiern ja im nächsten Jahr ihr Comeback. Nach einem Jahrzehnt des Wartens geht's für unseren Radio Bob-Kollegen Tobias Summit und seinen Jungs noch einmal zurück auf die Bühne. Sie wollen quasi ihr letztes Kapitel in Anführungszeichen Gebühren feiern und werden dafür ein Konzert in ihrer Heimatstadt Fulda geben. Auf dem Domplatz am 27. Juni. Ist natürlich schon ausverkauft, das Ganze. Jo. Es kamen aber auch noch ein paar Festival-Gigs dazu. Also ihr könnt Edguy 2027 auf dem Metalfest in Tschechien sehen, auf dem Summer Breeze und auf unserem geliebten Wacken Open Air. Vielleicht ja eine Überlegung für den einen oder anderen wert. Wir schauen mal, was passiert weiterhin, ne? Edguy hören wir jetzt mal zusammen und zwar mit Love Tiger hier bei Radio Bob. Macht euch einen schönen Abend.

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0: Sonnig bis wolkig ist es am späten Nachmittag. Meistens bleibt es trocken. Die Höchstwerte liegen zwischen 23 und 26 Grad. Zum Abend werden die Wolken dichter und vereinzelt kommt leichter Regen runter. Morgen geht's mit vielen Wolken weiter. Ab und zu zeigt sich die Sonne, meist trocken bei maximal 27 Grad. Auf der A6 Mannheim-Heilbronn. Achtung, in beiden Richtungen zwischen Mannheim-Sandhofen und dem Viernheimer Dreieck werfen Personen Steine auf die Straße. Und auf der A7 Fulda Richtung Würzburg gibt es zwischen dem Rastplatz Forsthaus und der Sintalbrücke 3 Kilometer Stau.
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2: Genau in einer Woche, am 5. September, wäre Freddie Mercury 80 Jahre alt geworden. Für uns Grund genug, ihn einmal mehr gebührend zu ehren und hochleben zu lassen. 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Und Queen spiele ich euch jetzt natürlich auch mal mit Another One Bites the Dust.

auf Bobs Playlist Five Finger Death Punch Eye of the Storm. We can finally rest in peace. 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

0: Ihr hört Radio Bob und das mit mir, Taki Knackstedt. Ich freue mich. Hi.
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4: Ich bin Nanju Kuhlmann, guten Abend. Die Bundesregierung will Russland wohl in den kommenden Tagen für den versuchten Drohnenanschlag am Leipziger Flughafen verantwortlich machen. Das schreiben die Welt am Sonntag und Politico. Demnach plant Berlin eigene Strafmaßnahmen. Parallel soll es neue EU-Sanktionen geben. Arbeitsministerin Baas will die Attestpflicht ab dem ersten Krankheitstag nochmal auf den Prüfstand stellen. Den Funke-Zeitungen sagte Baas, das werde zu unnötig langen Krankschreibungen bei leichten Infekten führen. Sie will nun nochmal mit der Union darüber verhandeln. Verteidigungsminister Pistorius und Baden-Württembergs Ministerpräsident Özdemir sind für ein AfD-Verbotsverfahren. Das haben sie in einem Gastbeitrag für die FAZ deutlich gemacht. Da schreiben sie, der Fokus soll auf den eindeutig völkischen AfD-Landesverbänden in Thüringen, Sachsen, Sachsen-Anhalt und Brandenburg liegen. Viele Pflanzen, die im Schatten von Solaranlagen wachsen, kommen damit besser zurecht als gedacht. Laut einer neuen Studie passen etwa Kartoffeln oder Gerste ihren Stoffwechsel so an, dass sie mit weniger Licht auskommen. Das Wissen kann helfen, Äcker doppelt zu nutzen, für Photovoltaik und Anbau. Knapp 38 Millionen Euro Hessengeld ist inzwischen ausgezahlt worden, und zwar an knapp 17.000 Haushalte. Mit dem Geld will die Landesregierung diejenigen unterstützen, die sich zum ersten Mal ein Eigenheim kaufen. Pro Haushalt kann es bis zu 20.000 Euro und pro Kind dann nochmal 5.000 Euro geben. Und die Ergebnisse der Samstagskonferenz in der Bundesliga. Köln-Hoffenheim 3:2, Mainz-Paderborn 0:0, Leipzig-Gladbach 3:0, Elversberg-Leverkusen 3:2 und Union-Berlin-Eintracht-Frankfurt 3:3.
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5: The Red Rocker Sammy Hagar here with the Top Rock Countdown. 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
8: Viele Wolken gibt's heute Abend und ab und zu kann auch mal leichter Regen dabei sein. In der Nacht lässt der Regen danach, später bleibt's meistens trocken, nur vereinzelt kommt noch ein Schauer runter. Die Tiefstwerte liegen bei 17 bis 14 Grad. Morgen geht's mit mal mehr, mal weniger Wolken weiter, meist trocken, dazu bis zu 27 Grad und vereinzelt Sturmböen. Es staut sich auf der A7 Fulda Richtung Würzburg zwischen dem Rastplatz Forsthaus und der Sintalbrücke auf 5 Kilometern.
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9: 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Rob Halford, 825-51. 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

0: Bohemian Rhapsody. Freddie Mercury was a Virgo. Now, there you go. Freddie Mercury, oh, no question about it, a Virgo. The meticulous harmony parts and all the intricacies of all them songs. Oh, yeah.
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5: Ich bin Nanju Kuhlmann.

0: Beschäftigten länger krankgeschrieben werden als nötig. Das wiederum kostet die Unternehmen viel Geld. Auf den Autobahnen ist an diesem Wochenende Geduld gefragt. Die nächste Urlauber-Rückreisewelle rollt und der ADAC warnt vor Staus auf so gut wie allen Autobahnen von Norden und Süden kommt. Ein Grund: im Bundesland mit den meisten Einwohnern in NRW gehen die Sommerferien zu Ende. Das provisorische Freibad in Bad Wildungen soll nächsten Sommer wiederkommen. Einen entsprechenden Auftrag hat das Stadtparlament der Verwaltung erteilt. Dieses Jahr waren in der Strandoase temporäre Schwimmbecken aufgestellt worden. Gerechnet wurde mit Kosten von rund 300.000 Euro. Dieses Wochenende haben die Becken zum letzten Mal geöffnet. Die SV Elversberg feiert einen Traumstart in ihre erste Bundesliga-Saison. Der Club aus dem Saarland gewinnt sein Auftaktmatch gegen Leverkusen mit 3:2. Die weiteren Ergebnisse: Köln-Hoffenheim 3:2, Mainz-Paderborn 0:0, Leipzig-Gladbach 3:0 und Union Berlin-Eintracht Frankfurt 3:3.
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5: Viele Wolken gibt's heute Abend und ab und zu kann auch mal leichter Regen dabei sein. In der Nacht lässt der Regen dann nach, später bleibt's meistens trocken, nur vereinzelt kommt noch ein Schauer runter. Die Tiefstwerte liegen bei 17 bis 14 Grad. Morgen geht's mit mal mehr, mal weniger Wolken weiter, meist trocken, dazu bis zu 27 Grad und vereinzelt Sturmböen. Auf der A45 Aschaffenburg-Gießen, Achtung, zwischen dem Gießener Südkreuz und Gießen-Lützellinden sind in beiden Richtungen Leute auf der Fahrbahn.
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6: Alright, little Joan Jett 92258, Cherry Bomb with the Runaways.

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1: Ich bin Nanju Kuhlmann, guten Abend. Die Bundesregierung macht Russland offenbar für den versuchten Drohnenanschlag am Flughafen Leipzig verantwortlich. Welt am Sonntag und das Portal Politico berichten, Berlin wolle Moskau in den nächsten Tagen offiziell beschuldigen. Derzeit werden demnach Strafmaßnahmen gegen Russland vorbereitet. Die Attestpflicht ab dem ersten Krankheitstag könnte doch noch kippen. Arbeitsministerin Baas fordert die Union zu neuen Gesprächen auf. Den Funke-Zeitungen sagte sie, die Regelung sei auch wegen geplanter Ausnahmen für tarifgebundene Unternehmen fragwürdig. Viele Pflanzen, die im Schatten von Solaranlagen wachsen, kommen damit besser zurecht als gedacht. Laut einer neuen Studie passen etwa Kartoffeln oder Gerste ihren Stoffwechsel so an, dass sie mit weniger Licht auskommen. Das Wissen kann helfen, Äcker doppelt zu nutzen, für Photovoltaik und Anbau. Knapp 38 Millionen Euro Hessengeld ist inzwischen ausgezahlt worden, und zwar an knapp 17.000 Haushalte. Mit dem Geld will die Landesregierung diejenigen unterstützen, die sich zum ersten Mal ein Eigenheim kaufen. Pro Haushalt kann es bis zu 20.000 Euro und pro Kind dann nochmal 5.000 Euro geben. Die SV Elversberg feiert einen Traumstart in ihre erste Bundesliga-Saison. Der Club aus dem Saarland gewinnt sein Auftaktmatch gegen Leverkusen mit 3:2. Die weiteren Ergebnisse: Köln-Hoffenheim 3:2, Mainz-Paderborn 0:0, Leipzig-Gladbach 3:0 und Union Berlin-Eintracht Frankfurt 3:3.
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2: Viele Wolken gibt's heute Abend und ab und zu kann auch mal leichter Regen dabei sein. In der Nacht lässt der Regen danach, später bleibt's meistens trocken, nur vereinzelt kommt noch ein Schauer runter. Die Tiefstwerte liegen bei 17 bis 14 Grad. Morgen geht's mit mal mehr, mal weniger Wolken weiter, meist trocken, dazu bis zu 27 Grad und vereinzelt Sturmböen. Nichts los auf den Straßen in Hessen, aktuell ist alles frei.
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0: Ministerin Baas will die Attestpflicht ab dem ersten Krankheitstag nochmal auf den Prüfstand stellen. Den Funke-Zeitungen sagte Baas, das werde zu unnötig langen Krankschreibungen bei leichten Infekten führen. Sie will nun nochmal mit der Union darüber verhandeln. Verteidigungsminister Pistorius und Baden-Württembergs Ministerpräsident Özdemir sind für ein AfD-Verbotsverfahren. Das haben sie in einem Gastbeitrag für die FAZ deutlich gemacht. Da schreiben sie, der Fokus soll auf den eindeutig völkischen AfD-Landesverbänden in Thüringen, Sachsen, Sachsen-Anhalt und Brandenburg liegen. Das provisorische Freibad in Bad Wildungen soll nächsten Sommer wiederkommen. Einen entsprechenden Auftrag hat das Stadtparlament der Verwaltung erteilt. Dieses Jahr waren in der Strandoase temporäre Schwimmbecken aufgestellt worden. Gerechnet wurde mit Kosten von rund 300.000 Euro. Dieses Wochenende haben die Becken zum letzten Mal geöffnet. Die SV Elversberg feiert einen Traumstart in ihre erste Bundesliga-Saison. Der Klub aus dem Saarland gewinnt sein Auftaktmatch gegen Leverkusen mit 3:2. Im Abendspiel konnte sich der BVB mit 2:0 gegen den HSV durchsetzen. Die weiteren Ergebnisse: Köln-Hoffenheim 3:2, Mainz-Paderborn 0:0, Leipzig-Gladbach 3:0 und Union Berlin-Eintracht Frankfurt 3:3.
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1: Viele Wolken gibt es jetzt am Abend und anfangs zieht auch noch Regen durch. Später bleibt es öfter trocken. Die Temperaturen sinken auf 17 bis 14 Grad. Morgen gibt's mal mehr, mal weniger Wolken und später kommt auch etwas Sonne raus. Meist bleibt es trocken bei maximal 27 Grad. Auf der A5 Frankfurt Richtung Kassel. Achtung, zwischen dem Nordwestkreuz Frankfurt und dem Bad Homburger Kreuz sind Fahrradfahrer auf dem Standstreifen.
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1: Ich bin Cornelius Dreger. Guten Abend. Die Bundesregierung will Russland wohl in den kommenden Tagen für den versuchten Drohnenanschlag am Leipziger Flughafen verantwortlich machen. Das schreiben Welt am Sonntag und Politico. Demnach plant Berlin eigene Strafmaßnahmen. Parallel soll es neue EU-Sanktionen geben. Die Attestpflicht ab dem ersten Krankheitstag könnte doch noch kippen. Arbeitsministerin Baas fordert die Union zu neuen Gesprächen auf. Den Funke-Zeitungen sagte sie, die Regelung sei auch wegen geplanter Ausnahmen für tarifgebundene Unternehmen fragwürdig. Nach der Sturzflut in Nepal und Tibet suchen Einsatzkräfte weiter fieberhaft nach Überlebenden. Die Zahl der Vermissten ist auf 2500 gestiegen. Über 600 Tote wurden geborgen. Meterhoher Schlamm und zerstörte Straßen machen die Rettungsarbeiten extrem schwierig. Und die Ergebnisse der Samstagsspiele des ersten Spieltags der Fußball-Bundesliga. Dortmund HSV 2:0, Köln-Hoffenheim 3:2, Mainz-Paderborn 0:0, Leipzig-Gladbach 3:0, Elversberg-Leverkusen 3:2 und Union Berlin-Eintracht Frankfurt 3:3.
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3: Viele Wolken gibt es jetzt am Abend und anfangs zieht auch noch Regen durch. Später bleibt es öfter trocken. Die Temperaturen sinken auf 17 bis 14 Grad. Morgen gibt's mal mehr, mal weniger Wolken und später kommt auch etwas Sonne raus. Meist bleibt es trocken bei maximal 27 Grad. Nichts los auf den Straßen, ihr habt aktuell freie Fahrt.
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1: Ich bin Cornelius Dreger. Guten Abend. Russland steckt hinter dem Drohnenanschlag auf den Leipziger Flughafen. Da ist sich die Bundesregierung inzwischen wohl sicher. Wie Welt am Sonntag und Politico berichten, sollen deshalb in den nächsten Tagen Strafmaßnahmen gegen Moskau verhängt werden. Auch die EU plant wohl neue Sanktionen. Viele Pflanzen, die im Schatten von Solaranlagen wachsen, kommen damit besser zurecht als gedacht. Laut einer neuen Studie passen etwa Kartoffeln oder Gerste ihren Stoffwechsel so an, dass sie mit weniger Licht auskommen. Das Wissen kann helfen, Äcker doppelt zu nutzen für Photovoltaik und Anbau. Die USA und Venezuela haben einen riesigen Öldeal geschlossen. Die USA bekommen Zugriff auf 65 Milliarden Barrel Erdöl. Dadurch verdoppelt sich laut US-Präsident Trump die US-Ölreserve. Im Januar hatten die USA den damaligen Präsidenten Maduro entführt. Borussia Dortmund ist mit einem Sieg in die neue Bundesliga-Saison gestartet. 2:0 gewinnt der BVB gegen den HSV. Auch Bundesliga-Neuling Elversberg gewinnt sein Auftaktmatch gegen Leverkusen mit 3:2. Die weiteren Ergebnisse: Köln-Hoffenheim 3:2, Mainz-Paderborn 0:0, Leipzig-Gladbach 3:0 und Union 2, Mainz-Paderborn 0:0, Leipzig-Gladbach 3:0 und Union Berlin-Eintracht Frankfurt 3:3.

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2: Viele Wolken gibt es jetzt am Abend und anfangs zieht auch noch Regen durch. Später bleibt es öfter trocken. Die Temperaturen sinken auf 17 bis 14 Grad. Morgen gibt's mal mehr, mal weniger Wolken und später kommt auch etwas Sonne raus. Meist bleibt es trocken bei maximal 27 Grad. Die A4 Erfurt Richtung Kirchheimer Dreieck ist zwischen Bad Hersfeld und dem Kirchheimer Dreieck wegen eines brennenden Autos gesperrt. Eine Umleitung ist über die U82 eingerichtet.
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1: Wolkig ist es erstmal, meistens bleibt es trocken und später am Tag kommt auch mal die Sonne raus. Dazu wird es warm, die Höchstwerte liegen bei 23 bis 27 Grad und ab und zu kann es auch mal Sturmböen geben. Morgen gibt es Sonne und Wolken, ab dem Nachmittag kommen Schauer und vereinzelt Gewitter dazu, maximal 25 Grad. Es gibt gerade keine Staus, ihr kommt entspannt durch.
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1: Ich bin Cornelius Dreger. Russland steckt hinter dem Drohnenanschlag auf den Leipziger Flughafen. Da ist sich die Bundesregierung inzwischen wohl sicher. Wie Welt am Sonntag und Politico berichten, sollen deshalb in den nächsten Tagen Strafmaßnahmen gegen Moskau verhängt werden. Auch die EU plant wohl neue Sanktionen. Viele Pflanzen, die im Schatten von Solaranlagen wachsen, kommen damit besser zurecht als gedacht. Laut einer neuen Studie passen etwa Kartoffeln oder Gerste ihren Stoffwechsel so an, dass sie mit weniger Licht auskommen. Das Wissen kann helfen, Äcker doppelt zu nutzen für Photovoltaik und Anbau. Die USA und Venezuela haben einen riesigen Öldeal geschlossen. Die USA bekommen Zugriff auf 65 Milliarden Barrel Erdöl. Dadurch verdoppelt sich laut US-Präsident Trump die US-Ölreserve. Im Januar hatten die USA den damaligen Präsidenten Maduro entführt. Und die Ergebnisse der Samstagsspiele des ersten Spieltags der Fußball-Bundesliga. Dortmund HSV 2:0, Köln-Hoffenheim 3:2, Mainz-Paderborn 0:0, Leipzig-Gladbach 3:0, Elversberg-Leverkusen 3:2 und Union Berlin-Eintracht Frankfurt 3:3.
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0: Wolkig ist es erstmal, meistens bleibt es trocken und später am Tag kommt auch mal die Sonne raus. Dazu wird es warm, die Höchstwerte liegen bei 23 bis 27 Grad und ab und zu kann es auch mal Sturmböen geben. Morgen gibt es Sonne und Wolken, ab dem Nachmittag kommen Schauer und vereinzelt Gewitter dazu, maximal 25 Grad. Im Moment ist alles frei auf den Straßen bei uns in Hessen, keine Staus.
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1: Ich bin Cornelius Dreger. Die Bundesregierung will Russland wohl in den kommenden Tagen für den versuchten Drohnenanschlag am Leipziger Flughafen verantwortlich machen. Das schreiben Welt am Sonntag und Politico. Demnach plant Berlin eigene Strafmaßnahmen. Parallel soll es neue EU-Sanktionen geben. Die Attestpflicht ab dem ersten Krankheitstag könnte doch noch kippen. Arbeitsministerin Baas fordert die Union zu neuen Gesprächen auf. Den Funke-Zeitungen sagte sie, die Regelung sei auch wegen geplanter Ausnahmen für tarifgebundene Unternehmen fragwürdig. Nach der Sturzflut in Nepal und Tibet suchen Einsatzkräfte weiter fieberhaft nach Überlebenden. Die Zahl der Vermissten ist auf 2500 gestiegen. Über 600 Tote wurden geborgen. Meterhoher Schlamm und zerstörte Straßen machen die Rettungsarbeiten extrem schwierig. Und die Ergebnisse der Samstagsspiele des ersten Spieltags der Fußball-Bundesliga. Dortmund HSV 2:0, Köln-Hoffenheim 3:2, Mainz-Paderborn 0:0, Leipzig-Gladbach 3:0, Elversberg-Leverkusen 3:2 und Union Berlin-Eintracht-Frankfurt 3:3.
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